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1: Slowenien ist ein faszinierendes Reiseziel, das auf vergleichsweise kleiner Fläche eine beeindruckende Vielfalt bietet. Das Land liegt eingebettet zwischen Alpen, Adria und einer Tiefebene und vereint so unterschiedliche Landschaften wie schroffe Bergketten, sanfte Weinberge und mediterrane Küstenabschnitte. Die Hauptstadt Ljubljana begeistert mit ihrem charmanten Altstadtkern, der imposanten Burg und zahlreichen Brücken. Die Stadt ist zwar überschaubar, aber dennoch kulturell lebendig, mit vielen Museen, Galerien und Veranstaltungen. Naturfreunde kommen in Slowenien voll auf ihre Kosten. Der Triglav-Nationalpark mit seinen majestätischen Gipfeln, klaren Bergseen und weitläufigen Wanderwegen ist ein Paradies für Wanderer, Kletterer und Radfahrer. Besonders beliebt sind der Bleder See mit seiner malerischen Insel und der Bohinjer See, der etwas ruhiger und ursprünglicher ist. Auch die unterirdische Welt Sloweniens ist beeindruckend. Einige Höhlen gehören zu den spektakulärsten Höhlensystemen Europas. Daneben lockt die slowenische Adriaküste mit mediterranem Flair. Orte wie Piran bieten malerische Altstädte, venezianische Architektur und entspannte Promenaden direkt am Meer. Ein weiterer Pluspunkt ist die Nachhaltigkeit, die in Slowenien gelebt wird. Das Land setzt konsequent auf Natur- und Umweltschutz, was sich in zahlreichen umweltfreundlichen Unterkünften und Outdoor-Aktivitäten widerspiegelt. Insgesamt kombiniert Slowenien kulturelle Vielfalt, atemberaubende Natur und kulinarische Genüsse auf engem Raum. Wer ein Reiseziel sucht, das sowohl entspannend als auch aktiv, ursprünglich und gleichzeitig modern ist, findet in Slowenien eine ideale Wahl. Die ideale Reisezeit für Slowenien ist meist Mai bis September. Im Frühjahr und Sommer sind die Temperaturen angenehm, die Natur blüht und es eignet sich für Wandern, Radfahren und Sightseeing. Wer Skifahren möchte, reist am besten zwischen Dezember und März.
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1: Die Kanarischen Inseln sind ein echtes Paradies für Reisende und bieten weit mehr als nur Sonne und Strand. Ihr ganzjährig mildes Klima macht sie zu einem perfekten Reiseziel, egal ob im Winter oder Sommer. Gerade in den kälteren Monaten Europas locken die Inseln mit angenehmen Temperaturen und viel Sonnenschein, was sie zu einer attraktiven Alternative für alle macht, die dem Winter entfliehen möchten. Jede Insel der Kanaren hat ihren eigenen Charakter. Gran Canaria punktet mit ihrer beeindruckenden Vielfalt, von goldenen Stränden bis zu grünen Berglandschaften. Teneriffa begeistert mit dem majestätischen Teide, Spaniens höchstem Berg, und mit charmanten Küstenorten. Lanzarote fasziniert durch ihre einzigartigen Vulkanlandschaft und die harmonische Architektur, die sich perfekt in die Natur einfügt. Fuerteventura ist ein Paradies für Wassersportler und Strandliebhaber, während La Palma, La Gomera und El Hierro vor allem Wanderer und Naturliebhaber anziehen, die Natur und unberührte Landschaften suchen. Neben den landschaftlichen Highlights bieten die Kanaren auch ein spannendes kulturelles Erlebnis. Historische Altstädte, traditionelle Feste und eine lebendige Gastronomie lassen Besucher in die lokale Lebensweise eintauchen. Die Küche der Kanaren mit Spezialitäten wie Papas, Arrugadas und frischem Fisch ist ein weiterer Grund, die Inseln zu entdecken. Dank der guten Erreichbarkeit, der Schönheit von Natur und Landschaft sowie der Mischung aus Erholung und Aktivurlaub sind die Kanarischen Inseln ein echter Geheimtipp, um Energie zu tanken und gleichzeitig Neues zu entdecken.
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1: Wie spart man bei der Urlaubsplanung am effektivsten? Klar, wenn man die Möglichkeiten hat, sind Reisen außerhalb der Hauptsaison mit am günstigsten. Auch bei Flügen unter der Woche kann man einiges an Geld sparen. Frühbucher- und Last-Minute-Angebote kann man vergleichen und wenn man Glück hat, hier zuschlagen. Generell, wenn man sich für ein gewisses Hotel entschieden hat oder eines im Blick hat, kann man verschiedene Portale nutzen und dort eben auch Preisvergleiche vornehmen. Man kann Preisalarm aktivieren, man kann Newsletter abonnieren. Und es gibt bei einer Buchung auch gewisse Buchungsportale, wo man ein gewisses Cashback oder Bonusprogramm vorfindet. Wenn man auf etwas Komfort verzichten kann, dann sind natürlich Ferienwohnungen und Hostels günstiger als manche Hotels. Langzeitbuchungen und Gruppenrabatte kann man gegebenenfalls nutzen. Wenn man dann dort vor Ort am Reiseziel ist, sind öffentliche Verkehrsmittel günstiger als Taxis oder Mietwagen. Hier lohnt es sich natürlich, wenn man sich vorher informiert, genauso wie bei Rabattkarten für Bahn und Busse. Bei Mitfahrgelegenheiten sollte man sicherlich etwas auf das Land aufpassen, zwecks der Sicherheit dort vor Ort. Reiseversicherungen werden bei jeder Buchung angeboten, allerdings sollte man sich hier gut überlegen, braucht man es, hat man bereits vielleicht schon eine, ist es in diesem Fall vielleicht eher überflüssig. Wenn man dann vor Ort etwas bezahlen möchte, dann sollte man auf Währungs- und Kreditkartengebühren achten. Informiert euch einfach nochmal vorher, wenn ihr bereits eine Kreditkarte habt, ob dort gegebenenfalls Gebühren für Geldabhebungen oder eben Bezahlungen vor Ort anfallen.
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1: Sardinien ist ein traumhaftes Reiseziel, das für nahezu jeden Urlaubstyp etwas zu bieten hat. Die italienische Mittelmeerinsel begeistert mit einer Kombination aus atemberaubender Natur, kristallklarem Wasser, reicher Kultur und kulinarischen Genüssen. Die Küsten Sardiniens gehören zu den schönsten Europas. Weiße Sandstrände, versteckte Buchten und türkisfarbenes Meer prägen das Bild. Besonders die Costa Smeralda im Nordosten ist weltberühmt. Doch auch weniger bekannte Strände wie Cala Luna bieten Postkartenidylle und Ruhe abseits der großen Touristenströme. Wassersportler kommen hier ebenso auf ihre Kosten wie Sonnenanbeter und Naturliebhaber. Abseits der Küsten lockt das Inselinnere mit wilden Bergen, tiefen Schluchten und ursprünglichen Dörfern. Wanderfreunde finden hier spannende Routen, etwa durch den Cennacentu-Nationalpark oder die spektakuläre Gorupu-Schlucht. Zudem bietet Sardinien eine faszinierende Geschichte von den geheimnisvollen Nuragen, prähistorischen Steintürmen bis hin zu charmanten Altstädten wie Cagliari oder Alghero, in denen italienisches Flair und historische Architektur verschmelzen. Der perfekte Reisezeitraum für Sardinien liegt zwischen Mai und Oktober. Mit Mai, Juni und September als idealen Monaten für angenehmes Wetter, warmes Meer und weniger Touristenmassen. In dieser Zeit herrschen Temperaturen von 24 bis 30 Grad, über 7 Sonnenstunden täglich und Wassertemperaturen ab 18 bis 24 Grad. Ob Badeurlaub, Aktivferien oder kulturelle Entdeckungstour, Sardinien bietet all das und noch viel mehr und ist damit ein ideales Ziel für unvergessliche Reisen.
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2: Moin, moin, liebe Jule.
1: Servus Nele und grüßt euch da draußen.
2: Herzlich willkommen, ihr Lieben, zu Folge 12. Jetzt habe ich schon wieder vergessen, welche Hochzeit das war. Falsche Folge, egal. Die 12 habe ich tatsächlich gar nicht rausgesucht. Ab 12,5 hätten wir wieder diese Petersilien-Hochzeit, okay, von der ich erzählt hatte.
1: Also am Sonntag, wenn ihr das hört, ja, dann ist die Petersilien-Hochzeit.
2: Genau, die Petersilien-Folge. Oh, ich mag Petersilie, das ist
1: zwischen
2: okay.
1: Petersilie und Schnittlauch.
2: Ja, genau. Und ein bisschen Basilikum hätte ich noch anzubieten.
1: Nehmen wir auch, Basilikum geht auch.
2: Ja, ne, ist auch immer sehr lecker, finde ich.
1: Ja. Tomaten, ja. Mozzarella mit Basilikum oben drauf.
2: Ah, den vertrage ich ja leider gar nicht mehr. Ja,
1: aber gibt's keinen veganen Mozzarella?
2: Oh, bestimmt, aber da habe ich mich noch nicht rangetraut. Weil oft ist die Konsistenz dann auch so ein bisschen. Und manchmal denke ich so, ach, weiß ich auch nicht, aber stimmt, es soll wohl ganz guten geben. Da muss ich mich nochmal. Das ist eine gute Idee, da muss ich mal nachgucken. Feta also habe ich schon ganz guten gefunden.
1: Alles.
2: Ja? Ja, aber die Frage ist, wie gut das ist.
1: Ja.
4: Selbst erlebt.
2: Habe ich eigentlich erzählt, dass ich neulich aus Versehen Käse gegessen habe? Ja, ich war auf einer Veranstaltung und da hieß es dann, ja, hier wäre noch veganer Käse. So, nee, jetzt gerade nicht. Und dann lag der da und dann ging der nicht weg. Und ich sagte, okay, bevor der jetzt irgendwie kalt wird und nicht mehr schmeckt, dann esse ich den jetzt. Und da war ich so begeistert, der schmeckte ja richtig lecker, wie echter Käse. Und dann bin ich da hier nochmal hin, habt ihr die Verpackung? Doch, ich will unbedingt wissen, welcher das ist. Das ist ja der beste vegane Käse, den ich je gegessen habe. Ja, turns out, es war auch gar kein veganer Käse. Es war halt Käse, der ja vegetarisch in dem Sinne größtenteils ist. Also ist ja auch nicht jeder Käse, weil es gibt ja, je nachdem wie der hergestellt wird mit Lab und so weiter, dann ist er ja auch nicht mal mehr vegetarisch. Echten Käse gegessen, ich hab's überlebt, aber ich habe nur gedacht, so boah, wäre jetzt jemand so hardcore vegan, wäre das schon ziemlich blöd gewesen, ja, weil eben doch einige Menschen vegetarisch und vegan nicht auseinanderhalten können. Und ich bin ja zum Glück nicht ernsthaft vegan, sodass ich jetzt damit leben konnte.
1: Ich habe ja mal in der Küche eine Zeit lang gearbeitet, also so nebenjobtechnisch. Und da dachte ich mir auch, hey, wenn die Veganer wüssten, weil es gab normale Nuggets, es gab vegetarische Nuggets und es gab auch vegane Nuggets. Da war dann irgendwas an der Panade noch anders, keine Ahnung. Aber es wurde alles im gleichen Fett gebacken und ich dachte mir, ja, das bringt ja dann gar nichts.
2: Ja, also eigentlich darf man das nicht. Da gab es doch auch, weiß ich nicht, bei Burger King mal so einen Skandal, weil die das da auch gemacht haben. Oder McDonald's.
1: Jetzt wisst ihr, wo ich gearbeitet habe.
2: Ach, da war, ja, okay. Das erklärt einiges. Aber ja, das ist halt schwierig, finde ich.
1: Das darfst du halt auch echt nicht machen. Also es ist ja eine Lebenseinstellung und ich finde es voll schön, dass es Leute gibt, die sagen, hey, ich passe meine Ernährung aus welchen Gründen auch immer moralische wahrscheinlich, also zu 99%, bei dir ist es ja nochmal auch mit was anderem behaftet, aber ich würde mal sagen, die meisten entscheiden sich ja aus moralischen Gründen auch dafür oder mögen halt auch diesen Fleischgeschmack einfach nicht. Und dann denkst du dir, ja, kackegal, wir schreiben einfach mal vegan drauf und wir machen das jetzt so. Und wenn du da aber was gegen gesagt hast, naja, das war ja ein Nebenjob.
2: Obwohl kann ich mir vorstellen.
1: Jedem da draußen, der gut Deutsch spricht, davon abraten möchte, da einen Nebenjob zu machen, weil du hast die Hölle auf Erden, wenn du richtig, richtig gut Deutsch sprechen kannst. Weil dann hast du die Kasse und den Drive-In-Schalter.
2: Ich verstehe. Ja, nee, das glaube ich. Wobei ich gestehen muss, ich habe mal bei Karstadt in der Spülküche gearbeitet. Und das war, also irgendwie auch vom Arbeitsklima her nicht cool. Und dann auch nur die ganzen Essensreste. Und es war heiß und es war glitschig. Und es hat auch einfach keinen Spaß gemacht. Aber nee, manchmal finde ich das total sinnvoll, auch solche Jobs mal gemacht zu haben, weil das irgendwie alles nochmal in ein anderes Licht rückt, was es eben noch gibt. Also natürlich war das toll, diesen Job zu haben und das Geld zu haben. Und ich habe da auch nichts gegen. Aber das war für mich damals tatsächlich ein Grund zu sagen, okay, nee, ich studiere, ich habe dann einfach auch mehr Möglichkeiten und ne, irgendwas zu machen. Wobei, wie gesagt, no offense, also ich möchte einfach diese Jobs nicht schlecht
1: überhaupt
2: machen,
1: nicht.
2: Weil es, ne, es ist für so viele so wichtig, einfach einen Job zu haben.
1: Mhm. Und ich bewundere jeden, der das kann. Weil ich kann es wirklich nicht. Ich war wirklich nach den Schichten fertiger als von meinem 40-Stunden-Job. Mhm. Und das will schon was heißen. Also 8 Stunden Kinder von A nach B kann, ist jetzt auch nicht gerade wenig anstrengend. Gerade wenn sie so einen schlechten Tag haben und dann noch heulen dabei, das ist einfach, es macht schon was mit dir als Menschen. Aber da bin ich relativ in Ordnung rausgegangen, konnte danach noch was machen. Aber wenn ich am Wochenende 8 Stunden da drinnen gestanden habe, dachte ich mir wirklich, hey, ich kann einfach nicht mehr. Ich saß in diesem Pausenraum, habe einfach nur vor mich hingestarrt, weil ich die ganze Zeit das Gefühl hatte, jemand redet mit mir. Mhm. Und es die Leute sind halt auch so garstig. Und da finde ich es halt schön, dass man diesen Job mal gemacht hat, weil ich finde, du wirst einfach nachsichtiger mit gewissen Berufssparten, weil du einfach weißt, die Leute haben den Horrorjob und wenn die mich dann mal an der Kasse anflaumt, weil ich das falsche Geld gegeben habe oder was auch immer passiert ist, dann sage ich, oh, Entschuldigung, tut mir leid. Wenn mich so Leute anpumpen, pumpe ich halt schon auch schnell zurück.
2: Ja, und das finde ich eigentlich total gut, dieser Perspektivwechsel, Dinge einfach mal gemacht zu haben. Weil genau das ist der Punkt. Ich habe zum Beispiel, jetzt bin ich wieder bei den Pferden, aber ich habe meine Pferde ja auch selber mal mehr oder weniger zu Hause gehabt. Also natürlich immer noch totalen Luxus in dem Sinne mit meinen Nachbarn zusammen, die einen Hof haben. Hallo Femke!
1: Liebe Grüße!
2: Aber letztendlich habe ich mich, um was meine Pferde anging, einfach um sehr viel selber gekümmert und diese Arbeit gehabt. Und dann auch noch mit diesem kranken Pferd. Also da werden auch wahrscheinlich einige Leute mich ausgelacht haben, was ich für einen Aufwand betrieben habe. Aber ich weiß, was das für Arbeit ist, einfach auch ne, sich um Zäune zu kümmern, um eben diese ganzen Dinge. Und das gibt mir jetzt auch ein ganz anderes Verständnis für, also jetzt bin ich ja Einstellerin für auch die Stallbetreiber, was auch die eigenen Ansprüche angeht für bestimmte Leistungen. Also Decke drauf, Decke runter und so weiter. Und was man eben auch, ja, dann verlangen kann und auch was Dinge dann kosten, weil das einfach wahnsinnig zeitintensiv alles ist. Und es gibt einfach sehr viele Menschen, die dann auch meckern, wo ich dann auch manchmal denke, ja, aber überlegt mal, du verlangst jetzt das irgendwie, was aus ich, was hier alles umgebaut wird für dich und deine Bedürfnisse oder die Bedürfnisse deines Tieres, wie auch immer. Aber was da an Geld und Zeit und was weiß ich was hintersteckt und dann eben im Zweifelsfall auch keine Dankbarkeit oder irgendwie Unterstützung, sei es jetzt finanziell oder durch Mithilfe oder was auch immer, finde ich immer total schwierig. Und das merke ich bei so vielen Sachen, ne?
1: Ja, es geht ja in der Früh schon los. Ich fahre ja jeden Tag mit dem Bus hin und zurück. Wenn die Leute vorne einsteigen, ich verstehe halt nicht, sag doch dem Busfahrer guten Morgen oder Servus oder irgendwas. Selbst wenn er nicht zurückantwortet, ist doch egal, aber einfach ihn anlächeln und sich irgendwie dafür bedanken, dass er einen sicher dahin bringt und du dich um nichts kümmern musst. Aber die Leute steigen ein mit einer Fresse. Ja. Gehen weiter, setzen sich dahin, spielen an ihrem Handy, teilweise mit Lautsprecher. Also ich denke mir so oft, hey, ich möchte deinen Job einfach nicht haben. Gut, dass es dich gibt und dass du das aushalten kannst, weil ich könnte es einfach nicht.
2: Ja, bin ich ganz deiner Meinung. Und manchmal ist es halt auch so einfach durch ein Lächeln und ein nettes Hallo, kannst du ja auch vielleicht jemanden den Tag retten.
1: Ja.
2: Oder so mit so einer Kleinigkeit. Das denke ich auch so oft und ja, finde das auch so schade. Oder jetzt, wo du das sagtest, auch dieser Perspektivwechsel. Ich muss gestehen, wenn ich mir jetzt auch wieder viele Feinde mache, ich fände zum Beispiel so ein verpflichtendes soziales Jahr für alle mega sinnvoll, dass du irgendwas wirklich Soziales machst, in irgendwie im Care-Bereich. Natürlich kannst du nicht alle auf Kinder loslassen oder wie auch immer, aber in bestimmten Dingen, in der Pflege zum Beispiel, wo ja auch einfach wahnsinnig viele Leute gesucht werden, aber da auch dieser, dass man auch einfach weiß, was müssen diese Leute eigentlich immer leisten und dann salopp gesagt hier klatschen am Fenster am Arsch.
1: Ja, das war ja eh lächerlich, das Tode.
2: Ja, und solche Dinge. Und das finde ich, muss ich ja tatsächlich sagen, jetzt kommt meine Gesellschaftskritik. Aber das einfach, wenn du dir überlegst, wie Jobs bezahlt werden, welche Jobs eigentlich wirklich wichtig sind und was eigentlich Bullshit-Jobs sind. Das gibt es auch eine ganz, ganz tolle Auflistung, was das angeht. Was eigentlich wirklich wichtig ist, was eigentlich viel mehr bezahlt werden müsste und was eigentlich so eine Gesellschaft trägt und wer aber dann das ganze Geld bekommt, das ist echt schon heftig.
1: Da geht's ja für mich auch schon dabei los, wie gesellschaftlich anerkannt ist es denn?
2: Wenn ja, das
1: jetzt
2: auch.
1: Mir jemand gegenübersteht, der sagt, ich bin Altenpfleger, weiß ich, der wird super mies bezahlt, ihm wird nie dafür gedankt, der hat für mich das schlimmste Schicksal, weil du gewöhnst dich an Menschen, du magst Menschen und wenn die weg sind, ist das nicht so wie bei mir, dass sie dann einfach in die nächste Einrichtung gehen, sondern die sind dann einfach nie wieder da.
2: Ja.
1: Du musst ständig mit Verlust umgehen und das ist ein Job, der für mich gesellschaftlich überhaupt nicht anerkannt ist. Also, wo Leute einen belächeln und sagen, was, Altenpfleger? Bisschen die alten Leute von A nach B schleppen oder so. Also, und das, ich finde das so traurig. Es sagt so viel aus, aber es ist einfach nur, es macht mich nur traurig.
2: Ja, wobei ich da auch sagen muss, dass ich wirklich einige Menschen kenne, die das wirklich auch als Berufung sehen und das finde ich ganz, ganz toll. Aber nach wie vor, ja, finde ich es halt eben einfach unfair, wie damit umgegangen wird. Ich denke jetzt immer, gerade wenn man jetzt, wie ich jetzt auch viel mit Jugendlichen zu tun hat, die auch vor Berufswahl und eben dann diesen entsprechenden Entscheidungen stehen, freue ich mich tatsächlich immer, wenn ich da auch, keine Ahnung, meine Erfahrung aus dem Recruiting und wie alles so funktioniert, so ein bisschen mit einbringen kann. Und ich einfach gerade in letzter Zeit immer mehr Gespräche führe mit Leuten, die überlegen, ihren Job zu wechseln. Oder eben wirklich dieses Thema, das hatten wir ja auch hier schon im Podcast, diese Entscheidung, ich bin einfach gerade so unglücklich, was soll ich tun? Und ich weiß, dass es so schwer ist, weil du einfach das, was du jetzt hast, auch wenn du unglücklich bist, das ist bekannt. Und du weißt halt nicht, was passiert, wenn ich jetzt meine sichere Umgebung, auch wenn ich mit ihr nicht zufrieden bin, verlasse. Was erwartet mich dann? Ich finde es super spannend, weil das Thema jetzt irgendwie immer wieder bei mir aufploppt und ich diese Gespräche ganz oft führe. Und das macht mir tatsächlich auch unglaublich viel Spaß. Also es sind wirklich sehr, sehr viele Menschen in meinem Umfeld gewesen, die gerade über sowas nachdenken. Und ich finde dann immer, im Zweifelsfall kommt dann auch wieder dieses, mach eine Pro- und Kontraliste. Finde ich mega wichtig. Wie ist der Fahrtweg? Das sind ja Sachen, die super wichtig sind. Das sind deine Aufgaben. Machen dich gerade deine, wie ist es jetzt gerade? Machen dich deine Aufgaben zufrieden? Wie ist das kollegiale Umfeld? Wie ist die Bezahlung so? Und eben, gibt es irgendwelche Sonderleistungen? Und nicht, es gibt freies Wasser aus dem Hahn. Ganz toll. Auch allein der Arbeitsweg, das ist auch nicht zu unterschätzen.
1: Ja.
2: Dann kommen wir immer ins Gespräch und machen so, lass uns mal eine Gegenüberstellung machen. Du würdest so und so viel Zeit sparen. Gibt es da mehr Geld oder weniger in dem anderen Job, den du da gerade im Auge hast? Und ja, und ganz ehrlich, bewirb dich doch erstmal. Und dann gerade bei Frauen finde ich mega, mega spannend, kommt dann ganz oft, ja, aber ich erfülle ja gar nicht alle Kriterien. Ja, das tut niemand. Nee. Also das kann ich wirklich aus Erfahrung aus dem Recruiting sagen. Du suchst eigentlich generell erstmal immer die eierlegende Wollmilchsau. Und wenn du aber jemanden hast, der persönlich passt und von bestimmten Eigenschaften, das Fachliche kannst du im Zweifelsfall nachholen. Bestimmte andere Sachen, die sogenannten Soft Skills, ja teilweise nicht. Gibt zwar ständig solche Schulungen, aber bestimmte Dinge, du kannst ja nicht einen kompletten Charakter ändern und so. Deswegen ist mein Rat eigentlich immer, los, bewirb dich, guck dir das doch mal an. Nein sagen kannst du immer noch. Und nicht um jeden Preis. Im Zweifelsfall sagt man doch auch so schön, nur weil sich etwas ändert, heißt es nicht, dass es besser wird. aber muss ja etwas ändern, damit es überhaupt besser werden kann. Mhm. Und keine Ahnung, und unglücklich sein kannst du in dem Sinne auch erst woanders, aber dann hast du es wenigstens erstmal versucht.
1: Ja.
2: Das finde ich so, so spannend, weil man einfach so viel abwägen muss. Tatsächlich auch, richtig geiles Gespräch, auch nach unserem Podcast, Thema Parksituation. Das gehört tatsächlich auch dazu. Wie komme ich da hin? Mhm. Gerade bei uns hier in der Nähe wird es ab nächstem Jahr hier die Hölle, weil die gesamte Bahnstrecke gesperrt wird.
1: Ach du Scheiße.
2: Es gibt dann nur noch Schienenersatzverkehr und die Autobahn Richtung Norden wird, glaube ich, auch noch mal komplett eine Weile gesperrt.
1: Am besten das, gleichzeitig.
2: Ist es. Super. In Teilen auf jeden Fall.
1: Das ist eine gute Idee.
2: Es ist, ja, weil das haben wir ganz oft, weil die viele nicht miteinander reden. Wir hatten das jetzt. Aber warte mal, wann war denn das? War das, als die Sale war oder irgendeine größere Veranstaltung in Bremerhaven? Oder warte mal, nee, für die nächste Sale, die müsste jetzt 2030 sein. Da sind parallel auch irgendwelche riesen Baumaßnahmen geplant, was ja eine absolute Katastrophe ist, weil, ich weiß nicht, wer es nicht kennt, also die Sale in Bremerhaven ist schon echt ein Ding. Das ist eine Riesensache.
1: Und geht's da, kommen, da um Boote?
2: Ja, da kommen ganz viele Schiffe aus der ganzen Welt, die dann da in den Hafen kommen. Das ist, gibt einfach mega viel Programm und das ist, es kommen auch Menschen aus aller Welt. Also es ist schon ein Riesending. Und irgendwas wird um die Zeit da auch umgebaut. Und das ist eine absolute Katastrophe. Oder war das? Ich glaube, das war, ich müsste lügen, das sind so andere Sachen. Das sind auch irgendwie so große Entscheidungen, wo man immer denkt, so Leute, denkt da keiner nach?
1: Und nee, es ist ja auch in so großen Firmen, also auch, ich zähle auch die Stadt dazu als große Firma, oft das Problem, dass Mitarbeiter A was macht, Mitarbeiter B aber schon weiß, dass es nicht funktioniert und Mitarbeiter C einfach nur zuguckt und sich wundert. Aber dass sie so miteinander drüber reden, was da eigentlich gerade schief läuft, also nehmen wir das Straßenbauamt, gefühlt gibt's nur noch Baustellen überall, statt dass man eine Baustelle fertig macht. Nein, es wird die nächste aufgerupft und halt nicht nur von einem Bundesland ins andere, sondern halt auch intern. Von der Stadt muss das jetzt aufgerupft werden, von der Stadt muss das jetzt aufgerupft werden. Und du stehst eigentlich gefühlt nur noch im Stau hier. Die U-Bahn, also sie haben 3 U-Bahnen saniert gleichzeitig, verstehe ich überhaupt nicht. Und der Schienenersatzverkehr, also ich möchte jeden dazu mal ermutigen, in München mit dem Schienenersatzverkehr zu fahren. Also das hat wirklich diese Schiene-Auswirkung, wo sie gefühlt die Leute noch reintreten müssen, damit die überhaupt mit der Bahn mitkommen. Das ist halt echt nicht lustig. Wenn du dann selbst als nicht riechender Mensch so nah an der Achsel eines anderen dran bist, dass du den Schweiß riechen kannst. Also das ist schon wirklich, es ist angenehm, ist wirklich was anderes. Und ja, also ich denke mir halt auch, wenn die Leute, die in den gleichen Behörden arbeiten oder in den gleichen Firmen oder wie auch immer, viel mehr miteinander reden würden, wäre die Hälfte von den Problemen beseitigt.
2: Amen. Ja, es ist so. Es,
1: wie gesagt, schon alleine das Problem, dass du sagst, okay, wir machen Schienenersatzverkehr und die Busfahrer sagen, hey, das ist so rotzevoll, es passt kein Mensch mehr rein. Okay, dann machen wir noch ein zweites oder wir schicken einen längeren Bus oder keine Ahnung. Aber es wird gefühlt jedes Mal schlimmer.
2: Kenne ich auch. Das ist hier auf dem Dorf ähnlich. Und man ist einfach so unfassbar lange unterwegs. Ach Gott, wenn ich überlege, ich bin ja auch früher gependelt, auch mit dem Zug und oh Gott, was man da so erlebt hat. Also ich meine, gut, das hat ja auch in bestimmten Situationen sehr zusammengeschweißt. Also was man, ne, wir hatten da so eine Gruppe, wir haben uns dann morgens immer die Zeitung geteilt oder keine Ahnung, wenn dann doch irgendwie was aufgefallen war, dann hat einer gesagt, komm, ich organisiere jetzt hier irgendwie, einer holt eben schnell ein Auto oder was auch immer, dass man dann doch irgendwie hinfährt und so. Oder ja, Gott, was man für Leute beim Schienenersatzverkehr kennenlernt oder was man doch irgendwie erreicht, also ne, was man auch für Leute kennenlernt, weil ich hatte irgendwann mal mein Handy verloren vor sehr vielen Jahren und war dann eben auch in Bremen und dann fielen einfach super viele Züge aus und ich konnte halt auch nicht Bescheid sagen, dass ich irgendwie dann später komme und es war Schienenersatzverkehr und so weiter und das ist ja für mich die Hölle, wenn ich dann noch nicht Bescheid sagen kann und oh, ganz, ja, also ich bin, also mein Handy darf ich einfach nie wieder verlieren, das ist richtig schlimm.
1: Aber ich finde es sehr interessant, dass du da Leute kennenlernst, weil ich bin ja so ein Mensch, ich möchte ja nicht angesprochen werden. Also ich gehe in den Bus rein und sage Servus Und dann setze ich mich irgendwo hin, wo kein anderer sitzt. Am besten ganz vorne in die Ecke rein, wo dann auch kein anderer sitzen kann.
2: Ja gut, das geht ja dann teilweise nicht immer, ne? Aber
1: ja, leider. Und letztens musste ich auch auf so einem Vierer-Ding sitzen. Und dann hat sich eine Omi mir gegenüber gesetzt. Und es tat mir so unfassbar leid, aber ich möchte einfach nicht mit Menschen reden. Ich möchte da einfach sitzen und entspannt diese Fahrt genießen, rausgucken und aufpassen, dass ich nicht sabbere vor lauter Kopf ausschalten. Und dann hat sie angefangen, mit mir zu reden. Mhm. Dann habe ich den Kopfhörer schon rausgemacht. PS, der läuft bei mir nie. Also ja, wenn die Rückspurhelden rauskommen, höre ich mir das zum Feierabend nach Hause fahren an. Aber zu 90% läuft da gar nichts, weil ich möchte nur meinen Kopf hören. Einfach abschalten.
2: Ja.
1: Aber dann habe ich den Kopfhörer rausgemacht und dann sagt sie, ach, haben Sie mich nicht gehört? Und dann fängt sie an, Blabla, und ich so, ja, kenne ich. Und dann habe ich den Kopfhörer wieder reingemacht, weil ich dachte, dann versteht sie, dass ich keinen Bock habe zu reden. Und dann hat sie einfach weiter erzählt. Ich habe sie gehört die ganze Zeit, aber ich habe versucht, das zu ignorieren, weil ich verstehe, dass sie kommunikativ sein möchte und sich freut, dass da jemand gegenüber sitzt, aber ich kann nicht. Ich habe den ganzen Tag mit Menschen geredet und wenn man 20 Mal in einer Stunde Jule hört und guck mal, was ich kann. Guck mal, was ich kann.
2: Guck mal.
1: Ja, da willst du einfach nicht mehr. Es tut mir wirklich leid an alle Menschen da draußen. Möchtest einfach nicht mehr. Also lass mich. Und ich habe mir jetzt, weil ich hatte immer so kleine Kopfhörer, ich habe mir jetzt größere gekauft, damit man offensichtlich sieht, dass ich Kopfhörer aufhabe und nichts hören kann.
2: Ja, die habe ich aber auch. Das ist tatsächlich ganz angenehm. Also ich habe die gerne zum Einkaufen auf, einfach um da, ne, dann wirklich auch so abgeblockt zu sein. Aber ich kann das total verstehen. Und ich bin auch dafür, es gibt ja so, wo habe ich das dann mal gesehen, auch irgendwelche Leute haben das im 3D-Drucker gemacht oder ob man das da irgendwo kaufen kann. Es gibt so Anstecker, wo dann irgendwie soziale Batterie draufsteht und dann konntest du das so auf grün oder rot setzen, von wegen, kannst mich ansprechen oder nicht. Das fand ich eigentlich total geil. Naja, das, eigentlich braucht man sowas. Und da kommt's ja wieder bei mir jetzt, ne? Mhm. Meine eine Hälfte will einfach nur ihre Ruhe haben, genauso wie du. Und am besten kein Kontakt mit Menschen und mein nächster Job ist was mit Steinen. So.
1: Ja.
2: Ne? Das ist mein Autismus-Teil wieder. Ich habe aber ja dummerweise noch den anderen. Und der sagt, ja, Menschen, komm, wir lernen uns alle kennen. Lass uns alle Freunde sein. Erzähl mir deine Lebensgeschichte. Und das macht der Teil eben so lange, bis der andere sagt, die hauen sich dann immer so gegenseitig in mir drin. Und bis dann irgendwann zu viel ist. Oder ich kann ja diese Netzwerk Veranstaltungen und so viel eigentlich ganz gut. Problem an der Sache ist aber, dass das meine soziale Batterie immer so krass aussaugt, dass ich dann dass ich dann die nächsten Tage komplett platt bin. Mhm. Aber wie gesagt, der eine Teil das wollte. Deswegen finde ich teilweise auch Partys so anstrengend. Weil erst der eine Teil, der freut sich dann voll und der andere will eigentlich dann, wenn es soweit ist, nur noch zu Hause bleiben.
1: Mhm.
2: Und ich weiß halt auch nie, ich bin auch nicht so gut im Smalltalk. Wenn ich jemanden hab, wo es irgendwie total tief sofort reingeht, dann hasst du mich, dann bin ich auch stundenlang beschäftigt, so ungefähr. Mhm. Oder auch Musik. Das ist ja auch was. Ich muss die Musik mögen und ich habe festgestellt, ich muss auch mitsingen können. Also wenigstens in mir drin.
1: Okay.
2: Dann bin ich voll dabei und ewig. Aber wenn ich die Musik nicht mag, dann will ich eigentlich auch nur noch weg.
1: Ja. Das haben meine Freunde früher mit mir gemacht. Also hier in München hattest du ja so einen großen Platz. Da waren ja keine Ahnung, wie viele Diskos aufeinander. Und die sind mit mir immer in die Tempelbar gegangen, weil da kam so eine irische Musik und dann Rock und keine Ahnung. Also das, was ich halt gut hören kann.
2: Mhm.
1: Die warten, bis ich betrunken war. Und dann sind sie mit mir in die Technoläden gegangen, weil da war es mir dann egal. Da war ich betrunken.
2: Ja, guck. Aber es ist ja schön, wenn man sowas so auf dem Haufen hat. Das, die Auswahl hatten wir ja nicht.
1: Nee.
2: Wir waren ja froh, wenn wir überhaupt dann irgendwo waren und früher noch, dass wir reingekommen sind. Ach ja.
1: Ja.
2: Das war schon prima.
1: Ja. Aber umgedreht wird es nie funktionieren. Also, meine Schwester hat auch, sie hat sich so gewünscht, ich weiß nicht, ob du den kennst, Jesus, glaube ich, heißt er.
2: Ich kenne Namen und
1: Rapper auf alle Fälle.
2: Alles, was so aktuell ist, da bin ich heraus.
1: Ja.
2: Da lebe ich hinterm Mond.
1: Also man muss es auch wirklich nicht kennen. Es ist wirklich eine Katastrophe. Und sie hat keinen gefunden, der mit ihr mitgeht. Und sie hat gesagt, Jule, kannst du bitte? Und dann habe ich gesagt, ja, Mai, wenn da keiner mitgeht, mache ich das schon, gar kein Problem. Und dann war sie mit mir auf irgendeinem anderen Konzert, Latin Airport Festival, wo ich ja sage, ich mag ja schon auch mal sowas Spanisches angehauchtes, auch mal zwischendrin gerne, so ein, zwei Lieder oder eine Zumba-Stunde oder so. Mm. Ich war nach dem Tag so genervt. Da kam mir ein Typ entgegen und hat gesagt, oh, you look so beautiful. Und ich, was hast du gesagt?
2: Oh.
1: In dem Ton. So genervt war ich. Also der arme Typ ist, ich weiß noch, wie er aussieht, weil er stand danach so vor mir und hat gesagt, I only want to say that you are really beautiful. Und dann ist er gegangen.
2: Oh Mann, aber das war immerhin, das finde ich ja wenigstens irgendwie nett. Das hat man ja aber auch nicht immer bei Männern.
1: Aber ich konnte nicht mehr. Es hat mich alles genervt.
2: Ja.
1: Die Menschen haben mich genervt. Dieser Platz hat mich genervt. Das Essen hat mich genervt. Es war alles einfach nur noch nervig.
2: Genau, und die Haare haben wehgetan und alles war kacke. Ja, ich kenne das.
1: Furchtbar. Und das hat sie gesehen und hat gesagt, du Jule, ich hätte jetzt jemanden gefunden und im Nachhinein ist sie wahrscheinlich alleine gegangen.
2: Oh Mann.
1: Aber da kann ich mich auch irgendwann nicht mehr zusammenreißen. Das, diese Musik, das macht mich dann so aggressiv.
2: Ja.
1: Und wie gesagt, bei Spanisch geht's noch. Aber dieses Hip-Hop, dieses Negative die ganze Zeit, weil ich habe noch nie irgendwie positiven Hip-Hop so gefühlt gehört, das zieht mich selber so runter. Und bei Techno ist auch einfach nur noch anstrengend. Als Kind konnte ich's, oder als Kind, ich war ja schon Jugendliche, also 12, 13 ist man ja schon jugendlich, da konnte ich das so gut weghören und fand es so cool. Und heute denke ich mir nur, wie? Es hört sich alles einfach gleich an.
2: Ja, gut. Da muss ich tatsächlich sagen, da gibt es echt Momente, was ich so lustig finde. Also bei mir ist das ganz extrem. Wenn ich die Musik mag, dann kann die mir gar nicht laut und doll genug sein. Mhm. Und das ist auch im Techno-Bereich tatsächlich. Also da gibt es einige Sachen, die ich richtig gut finde. Gerade sowas wie Electric Callboy oder so, wo ja auch so ein bisschen Rock-Elemente mit dem Techno drin sind. Das finde ich richtig toll. Oder die haben, über die bin ich auch an diesem Baby-Metal gekommen. Das ist ja auch aus, ich glaube, die waren auch aus Japan. Die haben auch eine Kooperation mit denen gemacht. Also ganz, ganz großartig. Und eben, ja, bestimmte Techno-Sachen finde ich nach wie vor total toll, weil ich mich dann irgendwie auch so abreagieren kann. Aber eben nur in dem Moment, wo ich das will und selber kontrollieren kann. Wenn das irgendwie von woanders kommt und in Momenten, also wenn jetzt zum Beispiel hier unsere Nachbarn hatten vor einiger Zeit die Buddel ausgegraben. Die hatten im Jahr davor geheiratet und ein Jahr später mussten sie ja diese Flasche wieder ausgraben.
1: Aha.
2: Und haben dann hier gefeiert und ich wäre fast wahnsinnig geworden, weil ich nicht schlafen konnte, weil ich ja diese Musik irgendwie noch hören konnte. Und da ist es halt wieder dann auch komplett was anderes, da höre ich dann auch jedes leise irgendwas und das ist mir dann zu laut, aber eben auf der anderen Seite Kopfhörer und auch laut, das mag ich auch, aber das ist halt so eine Sache, wenn ich es selber kontrollieren kann und das eben die Musik ist, die ich will, dann ist das wieder was anderes.
1: Ja.
4: Lieblingsdings.
2: Aber ich möchte mich jetzt einmal durchsetzen.
1: Setz dich mal durch.
2: Ich setz mich mal durch. Ich möchte mit dir, und das wollten wir ja schon länger, wirklich mal über Wörter sprechen, von denen wir der Meinung sind, dass wir sie mal retten sollen. Also,
1: auf jeden Fall.
2: Wir könnten eigentlich mal ein Gewinnspiel machen. Vielleicht müssten wir sie selber noch mal zählen. In der letzten Folge habe ich nämlich immer wieder versucht, so ganz vorsichtig eine Überleitung zu diesem Thema hin zu machen. Und Jule hat es so gekonnt ignoriert, was auch eigentlich schon wieder großartig war. Und es hat ja auch so viel Spaß gemacht, dass wir einfach ja immer weiter geredet haben. Aber vielleicht findet ihr heraus, welche Wörter das waren und schreibt uns das doch bitte mal in die Kommentare. Wer sie alle findet, da überlegen wir uns noch was. Da gibt's vielleicht dann irgendwas. Och, da würde ich sagen, da gucken wir mal, was der Potter sagt.
1: Wollte gerade sagen, wir haben genug Merch, glaube ich, mittlerweile rumliegen, den man mal raushauen
2: kann. Ich freue mich
1: schon
2: so auf die nächste Veranstaltung, wo wir es auch mal raushauen können. Aber wir hauen einfach vorher schon mal was raus. Also hört euch die letzte Folge nochmal an und sagt uns, welche Wörter habe ich versucht unterzubringen, von denen ich nämlich der Meinung bin, dass man sie wieder retten muss. Weil Sprache ist ja einfach was sehr Lebendiges. Und manche Wörter, wie zum Beispiel Bandsalat oder so, die braucht man einfach nicht mehr. Mhm. Weil natürlich sagt man sie nicht mehr und sie sterben aus, weil es in dem Sinne dieses Medium ja gar nicht mehr gibt. Also Kassetten oder Videokassetten, die Bandsalat haben können, in dem Sinne gibt es ja so nicht mehr. Deswegen stirbt das natürlich irgendwann zu Recht aus.
1: Mhm.
2: Aber es gibt ja eben auch andere Wörter, die man irgendwann einfach nicht mehr sagt. Und ich finde, manche davon, so wie prima, könnte man ja auch einfach mal wieder sagen. Oder goldig. Ich mag goldig.
1: Aber prima sage ich schon oft. Prima, dann mach mal das doch.
2: Ja, okay, also ich versuche es immer so bewusst, weil für mich ist das doch auch eher so ein älteres Wort, was irgendwie keiner mehr sagt.
1: Ich verstehe halt gar nicht, also zum Beispiel mein Lieblingswort so von den ganzen, wir haben ja ein bisschen was rausgesucht und ich dachte mir, warum sagt eigentlich kein Mensch mehr Potzblitz?
2: Ja, das ist toll. Potzblitz?
1: Ja, das ist toll. Und das hat auch so viel Kraft irgendwie, also es ist viel besser als Scheiße eigentlich. Also so ein
2: Das ist ja nicht
1: cooles Fluchwort. Potzblitz, jetzt ist mir das wieder passiert.
2: Nee, das ist doch...
1: Doch.
2: Ich hätte das jetzt nicht geflucht.
1: Ich fluche alles. Ich kann auch pfundig fluchen.
2: Das ist gut.
1: Wie hättest du es benutzt?
2: Ich überlege gerade.
1: Potzblitz, das hat mich jetzt aber überrascht.
2: Ja, genau. Also als Ausdruck der Verwunderung.
1: Okay.
2: Ist das für mich. Ja, Potzblitz. Was war das denn? So, also ja, so kenne ich das.
1: Aber da könntest du auch das SCH-Wort sagen.
2: Natürlich. Muss man ja tatsächlich sagen, das kannst du ja theoretisch zu allem verwenden. Also je nachdem, wie du es betonst, ist das ja auch noch mal wieder was anderes.
1: Universalwort wie Potzblitz.
2: Ja, holla die Waldfee.
1: Oh, geil.
2: Das hatten wir früher in der Schule. Holla die Waldfee. Fand ich auch immer schön.
1: Aber das wird auch witzigerweise ganz oft in den Trash-Formaten gesagt. Ich weiß gar nicht, warum das überlebt hat und andere Sachen nicht.
2: Das ist mir jetzt aber auch aufgefallen. Da hätte ich mal eine Liste machen müssen, weil in der Moderation tatsächlich sehr, sehr oft solche Wörter vorkommen. Das ist mir auch aufgefallen. Da kamen nämlich auch wieder die Fisimatenten, was auch eins meiner absoluten Lieblingswörter ist. Und das ist ein Wort, das es ja auch in den letzten Folgentitel geschafft hat, deswegen. Aber ich habe so gelacht, weil lange nicht mehr drüber nachgedacht. Und ich weiß gar nicht, wo das war. Ob das bei Kampf der Reality Allstars war. Ich glaube, da in der letzten oder vorletzten Folge, da hat der Offsprecher auch irgendwie was in der Art gesagt. Und das macht er tatsächlich öfter, ist mir dann auch aufgefallen. Und das macht das irgendwie alles noch viel lustiger.
1: Mhm. Also ich liebe auch, wenn in den Trash-Formaten diese alten Sprichwörter dann kommen.
2: Ja.
1: Und das dann irgendwie neu verformt wird. Also
2: ja, ich sag nur, Eulen nach Athen tragen. Und ich habe ja wirklich sehr lange daran gedacht, dass das Säulen nach Athen tragen heißt.
1: Nee, ich sag auch jetzt immer Stein drauf. Also ich weiß gar nicht mehr, wie es richtig heißt, weil dieses Stein drauf, ich fand es so lustig und seitdem benutze ich es auch genauso.
2: Ja, manchmal ist das so, ne? Aber ich mag zum Beispiel auch wirklich so Sachen wie dann Humbug oder Mumpitz. Irgendwie sind das so, das ist doch so schön. Das ist doch eigentlich viel schöner, als wenn man Bullshit sagt oder so.
1: Kokolores.
2: Oh, Kokolores mag ich auch. Das ist auch schön. Oder was ich ein Wort, was ich auch wieder rausgeholt habe, ist garstig.
1: Ja.
2: Wenn viele Dinge garstig. Und das ist auch so, das hat auch so Kraft, das Wort.
1: Mhm.
2: Und das mag ich, dass man das wirklich einmal wieder rausholt.
1: Aber das ist bei uns auch, also seit es Pepper Woods gibt, ist das bei uns wieder mit eingezogen, weil da ist ja der Opa immer grantig. Und grantig ist so für mich bayerisch. Ich mag das. Also ich mag bayerisch, weil ich wohne ja auch hier und man übernimmt ja auch gewisse Sachen. Aber so gefühlt möchte ich schon, dass meine Nichte und mein Neffe eher unseren Dialekt sprechen, weil, weiß nicht, finde es manchmal schwierig. Und wir sagen ja auch dann eher garstig. Und dann
2: das ist lustig, also bei uns, grantig kenne ich auch, das gibt's bei uns auch. Ich hätte jetzt bei euch eher grantelig oder so gedacht, aber grantig haben wir auch. Und ich habe eine super Idee für die nächste Folge, dass wir mal gucken, welche regionalen Wörter es gibt.
1: Oh.
2: Und die stellen wir mir gegenüber. Da will ich jetzt gar nicht weiter drauf eingehen, aber das ist auch eine mega, mega Idee gerade, finde ich. Ich habe noch was ich unbedingt eigentlich wieder machen möchte, ist Obacht.
1: ein Wort habe ich schon reaktiviert tatsächlich. Flanieren.
2: Oh, flanieren ist auch schön. Ja, lass uns da mal lang flanieren.
1: Das ist so schön an, ja.
2: Ja. Oh, flanieren gefällt mir auch richtig gut. Mhm.
1: Und ich benutze es jetzt so häufig. Ja. Lass uns doch mal zusammen dahin flanieren.
2: Ja, gefällt mir. Gefällt mir wirklich. Genauso wie Backsausen haben, wenn irgendwas ist oder so. Das finde ich total cool. Oder so schöne Wörter wie Stehrümmchen.
1: Das habe ich vorher noch nie gehört. Das ist ja witzig.
2: Ich kannte das. Das ist auch eher, glaube ich, so aus dem so Ruhrpott-Ecke.
1: Okay.
2: Weil da hatte, ich glaube, eine Freundin hatte das mal erzählt. Da, das, also sowas wie, ne, so Klimbim oder ne, irgendwie so Krams, mhm, was so rumsteht. So Deko-Krams. Ist halt ein Stehrümmchen. Und dann, ja, ist es halt. Es passt einfach. Oder Kinkerlitzchen mag ich eigentlich auch, mhm, ganz gerne. Aber es gibt immer so viele Wörter, die ich einfach so oft nicht mehr gehört habe und wo ich gedacht habe, doch, die müsste man einfach mal wieder.
1: Ein Wort, was ich auch hier wieder reaktiviert habe, weil ich habe es vermisst und ich weiß, dass ich es als Kind auch gesagt habe, schnabulieren.
2: Ach, da muss ich immer das Känguru denken. Kennst du die Känguru-Chroniken?
1: Nee.
2: Du kennst die Känguru-Chroniken nicht? Oh mein Gott, Jule!
1: Muss ich jetzt in die Hölle?
2: Nein, aber du musst es nachholen. Liebe Leute, schreibt in die Kommentare, warum Jule unbedingt die Känguru-Chroniken, keine Ahnung, lesen oder hören muss, weil ich weiß, du hörst ja prinzipiell nicht so gerne, aber der Autor liest das selber.
1: Okay.
2: Und es hilft, glaube ich, wenn du das selber vorher noch nie gelesen hast, weil ich weiß, du hast ja mit dem zweiten Buch da angefangen, wenn du in eine Reihe anfängst, die du ja so selber im Kopf noch nicht gelesen hast, hat der Sprecher ja eine größere Chance, das richtig zu machen. Und er spricht das selber. Also ich empfehle, also lesen kannst du es natürlich auch, aber ich empfehle da wirklich die Hörbücher.
1: Okay.
2: Weil der Autor, also der ist auch selber, der steht auch auf der Bühne, der hat ein ganz, ganz tolles Programm selber. Der, ach Gott, der schreibt wirklich ganz, ganz viele Bücher und, ach Gott, ich bin voll das Fangirl. Der macht auch Musik und alles mit ganz, ganz viel Verstand und Witz. Und der hat ja eben Bücher geschrieben, dass ein Känguru bei ihm nebenan einzieht. Und dieses Känguru ist eigentlich so Alter Ego für alles das, was man sich nicht traut und nicht darf.
1: Okay.
2: Also das Känguru ist halt kein, wie war das, Kommunist? Und also richtig, richtig Antifa und pinkelt Nazis da noch einfach mal gerne an, weil es das
1: sehr
2: kann.
1: Sympathisch, ja.
2: Und ja, das Känguru macht einfach so Dinge, die man sich jetzt so als Mensch so nicht trauen würde und steht einfach für das alles. Und das ist, ja, ich kann das gar nicht beschreiben, dass da ist so viel großartige Sozialkritik dabei. Es ist so viel Witz. Es gibt auch so viele Sachen, die ich da auch regelmäßig draus zitiere. Übrigens ein Wort, was ich auch schon viel zu lange nicht mehr gesagt habe, ist Ratzopaltuff. Das hat der sich ausgedacht. Und ich habe tatsächlich gerade vergessen, für was das steht. Das war was ganz Bestimmtes. Oder ich glaube, ach Mann. Okay, dafür müsste man das jetzt nochmal lesen oder hören, damit man nochmal das wieder sagt. Also es war eine ganz bestimmte Situation. Ich glaube, wenn irgendwer reingelegt wurde oder irgendwas ganz Bestimmtes war. Ganz, ganz toll. Also absolute Herzensempfehlung an alle, die es noch nicht kennen. Entweder lesen oder wie gesagt auch gerne hören, weil er verstellt dann halt auch die Stimme für das Känguru und das ist einfach nur perfekt. Gib dem mal eine Chance. Ich bin super gespannt auf dein Feedback.
1: Ich bin ja gerade in so einer ganz schlimmen Dark Romance-Phase. Kann ja tatsächlich momentan nur das lesen. Das ist ja ganz schlimm eigentlich.
2: Ach, weiß ich
1: also,
2: nicht.
1: Es ist für mich jetzt nicht schlimm, aber ich denke mir so, okay, was ist gerade mit meinem Kopf los? Dass das das Einzige ist, was ich wirklich, wo ich mich wirklich überwinden kann zu lesen, weil ich liebe Harry Potter zu lesen. Also ich habe die Bücher alle durchgelesen. Ich liebe so lesen, ich liebe Biografien zu lesen, also wirklich alles Mögliche an Biografien, auch von Menschen, die mich so an sich nicht interessieren, aber wo mich halt eben die Geschichte interessiert. Und irgendwie komme ich momentan an gar nichts ran. Und dann heißt es, oh, es gibt ein neues Dark Romance Buch. Ja, das lesen wir doch schnell. Und das ist ja, dann auch in 2 Tagen weg.
2: Ja, aber warum nicht? Aber da hast du doch bestimmt auch mit fiesen Schuften, Halunken oder Schlingeln zu tun.
1: Es sind auf alle Fälle keine leichten Schmonzetten.
2: Ja, das ist auch ein schönes Wort. Aber bestimmt kommt dann der Tausendsasser, der dann eben alles kann und rettet vielleicht jemanden aus einem Schlamassel. Also Schlamassel ist übrigens auch ein Wort, was ich wirklich sehr cool finde, weil es einfach das auch so gut trifft, weil manchmal steckt man einfach in einem fiesen Schlamassel.
1: Mhm. Und das beschreibt es halt auch einfach ja. so gut. Ja, ja.
2: Also das, ja. Und das mag ich auch. Und ein Wort, das hat mein Papa nämlich auch öfter noch gesagt, was ich auch, wenn es wirklich so ist, benutzt habe. Und zum Glück, weil es schon länger nicht mehr passiert ist, ich es entsprechend länger nicht mehr benutzt habe, ist Blümerant. Man okay. ist Blümerant zu Wege. Also, weißt du, kennst du das?
1: Nein.
2: Es ist, wenn einem so ein bisschen schwarz vor Augen wird. Also so ein bisschen Schwindel. Malart. Und ja, theoretisch. So, glaube ich jedenfalls. Ich habe das Wort noch nie gehört, aber da es vielleicht aus dem Französischen kommt, gehe ich mal davon aus, dass das in die Richtung gehen könnte. Aber Blümerant mag ich. So, ne, mir ist schon ein bisschen Blümerant zu Wege. Okay. Und das ist eine Formulierung, die ich auch sehr gut finde. Und finde auch, dass sie einfach viel mehr benutzt werden muss.
1: Mhm.
2: Vielleicht so gerade beim Blutspenden kannst du das mal sagen, aber hoffentlich nicht, weil ich hoffe natürlich, dass niemandem nach der Blutspende Blümerant zu Wege ist.
1: Ja. Ich lag gefühlt immer nur stundenlang, weil bei mir das Blut nicht so richtig rausgeflossen ist und diesen fucking Ball musst du ja dann stundenlang kneten.
2: Oh. Hast du denn vielleicht nicht genug getrunken vorher?
1: Ich gebe sehr gerne sehr wenig Blut. Ich bin da sehr, ich halte meine Sachen gerne bei mir, ja.
2: Du möchtest es einfach nicht teilen.
1: Das habe ich selber gemacht, das ist meins.
2: Wobei ich das ganz spannend finde, ich durfte jetzt endlich wieder, weil ich ja die Tabletten abgesetzt habe und jetzt wieder spenden darf, wobei sie nicht auf der Liste drauf waren. Das ist jetzt nämlich alles wieder so ein bisschen neu.
1: Okay.
2: Der Bogen wurde angepasst und dann machst du vorher so eine ganz lange Liste mit bestimmten Medikamenten, die man beachten soll. Meins war da nicht bei. Nichtsdestotrotz, aus Sicherheitsgründen hatten wir gesagt, ich soll 4 Wochen warten, bis ich... Also solange ich das nicht nehme und dann erst wieder spenden. Und es hat super geklappt. Das Einzige, was bei mir jetzt ganz spannend ist, da muss ich noch mal hinterhergehen. Ich habe immer Probleme mit meinem Eisenwert gehabt.
1: Okay.
2: Also dieser HB-Wert, ne, der wird ja am Anfang genommen. Und ich glaube, wenn der unter 12 ist, darfst du nicht spenden. Und das habe ich früher immer so ein bisschen dran so geschrappt, dass ich auch schon zurückgestellt wurde, dass ich nicht spenden durfte. Und dann irgendwann auch gesagt hat, komm, miss direkt im Ohr, weil im Finger ist es meistens generell ein bisschen niedriger. Irgendwann hatte sich das dann so, dass das okay war, dass ich auch teilweise so 13 hatte. Das war eigentlich so 13, irgendwas war so mein Standard. Beim Mal davor habe ich schon so gedacht, so hui, der ist jetzt aber cool hoch, so. Da brauche ich mir gar keine Gedanken gerade machen. Und jetzt beim letzten Spenden, das ist ja jetzt auch schon über ein halbes Jahr her, dass ich das letzte Mal gespendet hatte. Und jetzt war der so hoch, dass er auch für eine Frau wirklich schon sehr, sehr hoch war. Und das, obwohl das aus dem Finger gekommen ist. Und deswegen meinte sie, oh, haben Sie zu wenig getrunken? Ich so, nee. Haben Sie 2 Liter getrunken? Dann habe ich so durchgerechnet, was ich heute den Tag getrunken hatte vorher. Doch, 2 Liter kommt dabei hin. Und das war halt so ungewöhnlich, dass ich so einen hohen HB-Wert habe, wenn ich genug getrunken habe.
1: Ja.
2: Damit, okay, da muss ich nochmal hinterhergehen. Das habe ich nämlich tatsächlich gegoogelt. Ich habe immer nur zu wenig gefunden. Also, was machst du, wenn du zu niedrigen HB-Wert als Frau hast? Also, gut, nach unterschiedlichen Quellen wäre ich noch im Rahmen gewesen. Bei der einen Seite, bei der anderen so minimalst drüber.
1: Was sagt ChatGPT?
2: Ja, das ist ja was, da weigere ich mich. Ich weigere mich. Nee, da weigere ich mich. Ich will das nicht.
1: Das fühle ich. Ich liebe das, wenn Leute Sachen an sich entdecken. Also ich habe 2 Freundinnen, die haben irgendwelche komischen Hausstellen und fotografieren sie es ab und fragen ChatGPT, was ist das? Und ich denke mir, hey, wenn du dir

0: Du weißt einfach nicht, wie du anfangen sollst. Also frage ich dann erstmal ChatGPT in die Richtung, ne, so, gib mir mal so ein paar Ideen für Fragen zu den und den Bereichen. Und ich lasse mir schon jeweils fünf geben, weil maximal eigentlich eine jeweils dabei rauskommt, wo ich sagen würde, oh, das ist okay. Und ich muss es aber wirklich jedes Mal überprüfen. Gerade wenn es um Jahreszahlen geht, stimmt das ganz, ganz oft nicht. Und das macht mich wahnsinnig. Und du musst wirklich eben alles überprüfen. Das heißt, zu Gesundheitsgründen würde ich nie auf die Idee kommen, das ernst zu nehmen, weil es einfach so viel nicht stimmt. Und ich will immer nur sagen, Leute, bitte, bitte, bitte. Es ist auch manchmal im kreativen Bereich eine gute Unterstützung. Aber bitte, bitte, bitte hört nicht auf, selber nachzudenken und Fakten zu überprüfen. Das macht mich rasend, weil noch schlimmer ist, ich habe jetzt auch eine Einladung zu irgendeiner Feier bekommen, übers Handy. Und du hast der Nachricht angesehen, auch von den Emojis und von allem, dass das über Chat mit ChatGPT erstellt wurde.
1: Wie so eine WhatsApp-Nachricht.
0: Ja, genau.
1: Also nicht mal so als Bild
0: Nein, nein, das war eine
1: ausgezeichnet.
0: WhatsApp-Nachricht und
1: Okay, krass.
0: wo man einfach gesehen hat, das ist mit KI erstellt. Also nein, es gibt ja auch andere, ich will jetzt keine Werbung machen, es gibt ja auch noch andere KIs und es gibt auch ganz, ganz tolle Möglichkeiten. Theoretisch, also jetzt guck mal, jetzt sind wir wieder beim KI-Thema, aber das ist etwas, was mich so wahnsinnig
1: Das
0: beschäftigt,
1: ist meine
0: weil
1: Schuld.
0: jetzt, nein, das ist in Ordnung. Nein, es beschäftigt mich so, weil jetzt natürlich auch gerade mit Claude zum Beispiel jeder Hans und Franz irgendwas programmieren kann. Und das dann halt auch tut. Und also ich habe da tatsächlich ein super cooles Projekt selber mit, was es mir seit so vielen Jahren ermöglicht. Ich glaube, da hatte ich da auch schon mal von erzählt. Das ist so ein Spiel, was wir beim Jugendrotkreuz gespielt haben. Das war einfach uralt, weil das noch auf DOS-Basis war. Und da ging es darum, ein Zeltlager zu planen. Und das war halt wirklich noch auf DOS-Basis. Also wirklich nur so ein Point-and-Click-Adventure, so ein Text. Adventure-Spiel. Und du musst es halt eine Kinderfreizeit überleben. Du bist der Betreuer oder die Betreuerin, musst dir am Anfang noch einen Partner oder eine Partnerin, die alle unterschiedliche Eigenschaften haben, dazu suchen und dann klicktest du dich da durch und hattest immer bestimmte Antwortmöglichkeiten. Und da ging es einfach darum, auf spielerische Art und Weise Rechte und Pflichten abzugrasen. Und das lief einfach irgendwann überhaupt nicht mehr. Und inhaltlich war es jetzt auch veraltet. Und das ist, über dieses Spiel haben mein Mann und ich uns quasi auch so ein bisschen kennengelernt. Das ist dann halt auch irgendwie ganz süß. Und weil er da jetzt auch selber mitarbeitet und auch Lust hatte zu experimentieren, hat er angefangen, das umzusetzen. Da wollen wir eigentlich nochmal mitarbeiten, weil ich dann auch direkt angefragt wurde. Also ich habe dann beim Landesverband gesagt, hey, hätte jemand da Interesse, dass wir da jetzt vielleicht Energie reinstecken und Zeit, dass man das jetzt nochmal als App oder als Browser-Variante neu auflegt, weil dann würden wir uns da mal drum kümmern. Auch da sind jetzt auch ganz viele alte Gesetze in dem Sinne noch drin gewesen oder Richtung Jugendschutz. Da sind auch noch einige Dinge jetzt mittlerweile anders. Das muss angepasst werden. Oder auch Sprache und so weiter. Wo wir wieder beim Thema Sprache wären, da waren nämlich einige Sachen. Ich finde es nämlich immer ganz furchtbar, wenn solche Dinge ja, diese Pseudo-Jugendsprache verwenden die eigentlich in dem Moment, wo sie rauskommen, eigentlich schon. Das hat eigentlich niemand wirklich je so gesprochen und das fühlt sich irgendwie immer falsch an, ne? Kennst du
1: Ja,
0: das?
1: ja, ja.
0: Und deswegen würde ich das gerne überarbeiten, auch in zeitlose Sprache, dass du dann halt nicht von den Kids redest, sondern eben immer von den Kindern. Und ne, dass du nicht irgendwie komm, und dann hatte die Meute Hunger ne, dass du nicht immer so in bestimmte Bereiche bist, sondern einfach. Keine Ahnung, normal das formulierst und versuchst nicht künstlich hip zu sein.
1: Ja,
0: Na,
1: wobei
0: egal, auf
1: Leute
0: jeden
1: Hunger finde ich jetzt nicht so schlimm.
0: Fall. Ach, das war nur ein Beispiel, was mir gerade eingefallen ist. Aber wie gesagt, das müsste man eben inhaltlich nochmal überarbeiten. Und das ist tatsächlich jetzt was, wo ich denke, boah, das ist krass, weil wir haben das halt so lange im Kopf, dass es das gibt. Ich würde da halt total gerne, weil es, wie gesagt, das ist eigentlich ja sonst tot. Das funktioniert einfach nicht mehr. Und das jetzt nochmal irgendwie wieder zum Leben zu erwecken, wäre halt so. Total schön.
1: KI kann super helfen. Ich erstelle ja auch ganz viele Bilder mittlerweile mit KI, auch für die Podcasts. Seht ihr ja wahrscheinlich auch relativ häufig. Und ich nutze es aber auch in der Arbeit, was mir einfach Arbeit abnimmt, wenn ich jetzt zum Beispiel so eine Projektbeschreibung mache. Gerade haben wir halt so ein Dino

0: aus dem Ei rausgeholt und der ist jede Woche gewachsen und hat dann gemacht und so. So eine Art Weihnachtswichtel halt in der Dino Edition. Und das, statt dass ich jetzt Fotos mache und die aufklebe und keine Ahnung, da sind ja keine Kinder mit drauf, habe ich das einfach in die KI reingetan, habe gesagt, wie das Projekt funktioniert hat. Und der hat mir das super schön aufgeschrieben. Ich habe halt die Lernziele
1: Ja.
0: vorgegeben. Da musste der nichts mehr machen, aber der hat halt das Projekt umrissen. Und ich hatte eine Arbeit von 5 Minuten, wo ich sonst eine Stunde dran sitze. Also da erleichtert es mir das total. Aber ich hatte an meiner fleischfressenden Pflanze, an meinem Sonnentau, den ich mir neu gekauft habe, Blattläuse. Die KI hat gesagt, mach doch den Sonnentau über Nacht in Wasser mit Spülmittel und dann sterben die Blattläuse. Naja, ich habe keine Ahnung von Pflanzen. Also ich kann Pflanzen wirklich schlecht am Leben erhalten. Turns out, die Pflanze ist tot. Sie ist ertrunken. Die Blattläuse sind ertrunken, aber die Pflanze hat leider auch super blöd gelaufen. Und dann
1: Oh
0: kommt.
1: Mann, das tut mir leid. Oh,
0: Ich kaufe mir eine neue. Ich bin da.
1: nein, aber wie hieß er jetzt? Welcher, wer der Sonnentau war, welcher?
0: Ach so, Fressian oder wie die Schnecke ihn genannt hat, ich weiß es gerade gar nicht mehr.
1: Also liebe Schnecke, schreibt das sonst nochmal und Jule hat das nicht mit Absicht gemacht.
0: Ach so, ich habe ihn ja nicht von ihr geschenkt
1: Ach
0: gekriegt.
1: so. Ach, sie hat ihn nur benannt. Ach
0: Sie
1: so.
0: hat ihn
1: Ja,
0: benannt,
1: trotzdem, denn das ist ja
0: mir selber gekauft.
1: ihr Patensonnentau
0: Und alle, die mich kennen, wissen, dass ich keine Pflanzen am Leben erhalten kann. Also, wo ich wirklich hart dran kämpfe, ist von meinem Ex-Schwiegervater, der hat mir so ein Kokospalm-Ding da geschenkt. Und den versuche ich wirklich am Leben zu erhalten, weil mich das so gefreut hat. Und den gibt's halt auch nicht mehr. Und das hat mich auch ein bisschen traurig gemacht. Und ich versuche halt jetzt die Blume so am Leben zu erhalten.
1: Ja.
0: Ein bisschen als Erinnerung daran. Vielleicht ist es auch ein bisschen sentimental, aber ja, das ist die einzige, die ich wirklich bestrebt bin, am Leben zu erhalten. Und Hildegard, weil die habe ich von Christine gekriegt.
1: Ja, das finde ich aber auch schön. Nein,
0: Und das
1: ich finde
0: war
1: das auch
0: ich
1: wichtig.
0: hab die erste Larve gesehen. Hildegard steht ja direkt daneben. Das ist ja meine fleischfressenden Pflanzen-Ding da hinten. Und ich habe sofort gesagt, du musst hier weg. Hab sie rübergestellt zum Wasser, erstmal abgespült, damit da ja nichts dran ist. Der geht's gut.
1: Ach, das ist Gott sei Dank. Hauptsache Hildegard geht's gut.
0: Ja, aber wie gesagt, also der Sonnentau, der war dann leider tot und einen Tag später kam dann dieses Bild, was ich auch an dich weitergeleitet habe. Kann man diese Pilze essen, KI
1: Ach
0: sagt
1: so.
0: ja, und dann der
1: Ja, ja.
0: Grabstein. Ach so,
1: Ja.
0: soll ich dir noch was über giftige Pilze erzählen? Ich dachte mir, dieses Bild ist einfach so passend
1: Ja.
0: gerade.
1: Naja, wobei, essen kannst du die, aber im Zweifelsfall ja nur einmal. So, deswegen essen kann man ja theoretisch alles.
0: Und um
1: Ja.
0: nochmal auf das eigentliche Thema zurückzukommen, KI ist halt einfach wirklich ein Unhold.
1: Ja, ein Unhold ist so ein Sch ja, das ist auch ein gutes Wort. Ich bin ja auch noch im Überlegen. Also erquicklich fand ich eigentlich auch sehr schön am Anfang. Ja, nee, das ist doch etwas übertrieben, aber famos. Famos wäre jetzt auch ein Wort, wo ich jetzt denken würde, ja, ich versuche das mal irgendwie in meinen Alltag mehr zu integrieren, aber mal schauen. Da sind wir wieder bei Bonduelle zum Beispiel, das famose Zartgemüse aus der Dose. Liebe
0: Aber
1: Grüße an Marcel McFly.
0: ich dachte mir auch, ich habe so ein paar Sprichwörter auch gefunden, wie zum Beispiel Alter schützt vor Torheit nicht. Und ich dachte mir, wissen die Leute noch, was Torheit ist? Wahrscheinlich auch nicht mehr. Ist doch auch so ein
1: Oh,
0: ausgestorbenes Wort.
1: stimmt. Also jetzt stehe ich hier, ich armer Tor, und bin so schlau als wie zuvor. Ja, vielleicht, ne? Also nicht, das sind eben der Tor, nicht das Tor. Wobei das auch ganz cool ist, da gibt es auch eine Drei-Fragezeichen-Folge, wo es eben genau um dieses Wortspiel mit der Tor und das Tor geht. Ich glaube, die sieben Tore heißt das, die Drei-Fragezeichen und die sieben Tore. Ich kann aber nicht sagen, welche Nummer. Fällt mir gerade ein, da wird nämlich auch genau erstmal überlegt, was ist denn überhaupt ein Tor? Muss Justus natürlich dann erstmal erklären, weil Peter wieder nachfragt. Auch was, was man viel zu selten noch sagt. Finde ich
0: Es
1: gut.
0: gibt eh nur ein Tor. Es,
1: Und der
0: der
1: hat
0: hat.
1: einen Hammer.
0: Mein erstes Date mit meinem damaligen Freund. Ich bin ihm zuliebe reingegangen. Und bei unserem ersten Date sage ich zu ihm: Oh mein Gott, sieht der geil aus. Aber wir waren 12 Jahre zusammen, also war es nicht.
1: Ja, das war der richtige Hemsworth.
0: Der Hübsche, ja?
1: Ja.
0: Das ist wie bei Supernatural. Meinst du den Hübschen oder den Bruder? Und jeder weiß, wer der Hübsche ist.
1: Ich nicht, weil ich nie Supernatural geguckt habe.
0: Oh Gott. Liebe Grüße an Nico. Er weiß, wer der Hübsche ist.
1: Ich überlege gerade, das fiel auch in diese Kategorie. Ich habe mir das mal durchgelesen, worum es geht. Ich überlege gerade, Vampire Diaries war das, wo ich mal drüber gesprochen hatte.
0: Da bin ich raus.
1: Supernatural war ja noch was anderes.
0: Ja, der hübsche Bruder holt seinen Bruder vom College ab, um mit ihm auf Monsterjagd zu gehen. Mein Thema.
1: Ja, natürlich. Also wie aus dem wahren Leben.
0: Absolut.
1: Wobei, war das bei Supernatural, wo der eine aus Gilmore Girls mitgespielt hat?
0: Ja. Das ja, ist der Bruder.
1: Das ist der Bruder, nicht der Hübsche.
0: Nicht der Hübsche.
1: Okay, gut. Dann weiß ich ja Bescheid. Ach, schön.
0: Ich muss noch ein Wort loswerden, weil ich schwör's euch, ich kannte dieses Wort nicht. Ich hab's gelesen und hab mich fast bepisst vor Lachen. Der Bohnenjockel. Okay, nee. Es kommt gar nicht lustig an. Hey, ich hab so gelacht. Der Bohnenjockel, ein einfältiger Tölpel vom Lande. Jemand, dessen geistiger Horizont nicht über einen Bohneneintopf hinausragt. Deswegen heißt es Bohnenjockel.
1: Okay, das ist dann wieder lustig. Also ich habe das mit den Bohnen eben nicht so gehört. Und ich war die ganze Zeit beim Jockel, weil, ja, das kenne ich auch. Und ich war dann auch wie so bei alten Büchern und Geschichten, ne, dass man das mal hört, ja, der Bohnenjockel. Ja. Weil der, ja, finde ich gut. Das finde ich richtig gut. Das ist doch mal wieder so eine schöne Beleidigung, wo dann dein Gegenüber gar nicht weiß, dass es für mich beleidigt wird. Wenn du sagst, mein Gott, bist du heute wieder ein Bohnenjockel?
0: Ich wünsche mir immer mal in so ein Trash-Format reinzugehen, wenn mich einer so richtig hart nervt. Du Bohnenjockel.
1: Nee, wenn du den Tonfall so hast, dann weißt du, dass das eine Beleidigung ist.
0: So Bohnenjockel, bitte nominiere mich nicht.
1: Du bist so ein Bohnenjockel. Ja. Dankeschön. Ja, guck, also weißt du, was ich meine? Was so richtig. Wobei ich ja nach wie vor, also für mich wären ja die Formate nichts. Ich kann das nicht. Also ich bin ja wenigstens jetzt so weit, dass ich dank dir auch ein gewisses Gefallen daran gefunden habe, weil es nicht so cringe ist, wie ich immer dachte, weil die Leute ja alle eine Rolle spielen und wissen, was sie da tun.
0: Ja.
1: Das ist anders als jetzt diese ganzen Casting-Formate, wo du wirklich das Gefühl hast, die werden vorgeführt.
0: Ja.
1: Und das muss ich jetzt tatsächlich, ich bin ja immer noch da sehr neu und frisch in dem ganzen Thema. Das heißt, ich kann da natürlich jetzt nicht so viel zu sagen, aber das, was ich jetzt gesehen habe, ist halt insoweit doch faszinierend, für welche Rolle die sich entschieden haben, wie sie das jetzt da anlegen wollen und wie lange sie das durchhalten. Weil es ja schon einige gibt, die dabei rausziehen. Und ja, ich höre dir da ja oder euch da auch einfach sehr gerne zu, gerade wenn ihr drüber sprecht, wie eure Rollen da drin wären. Und ich gebe dir, das ist halt auch was ich nicht verstehe, ich gebe dir ja völlig recht, du bist da, um zu gewinnen.
0: Ja.
1: Ja, du kannst vorher taktieren und wunderst was, Allianzen schließen und so weiter. Am Ende kann ja trotzdem nur einer gewinnen. Das heißt, irgendwann am Ende muss einer schon sagen, so, ich mach das jetzt und du halt nicht. Mhm. Und
0: aber du darfst es ja nicht sagen.
1: Ich weiß. Du
0: musst ja bis zum Ende so tun, als ob ihr die Best Friends der Welt werdet und draußen und keine Ahnung. Und ich find's immer ganz cool, wenn neue Leute da reinkommen, YouTuber oder sowas, die halt nicht so in dieser Bubble drinne sind und sich am besten auch noch gar nichts vorher angeguckt haben. Also auf der einen Seite macht's mich dann traurig. Dieses Jahr bei Promis unter Palmen hat's mich ein bisschen traurig gemacht, dass Kevin dann so sehr drunter gelitten hat, weil er halt das Spiel nicht verstanden hat. Aber auf der anderen Seite bringt's auch wieder so frischen Wind rein, weil du halt weißt, okay, der ist jetzt wirklich als Kevin Wolters da drinne und nicht als Kevin, der halt das Spiel gewinnen möchte da drinne.
1: Ja, das verstehe ich, aber das ist wieder der Moment, der mich zu traurig macht, das kann ich dann wieder nicht gucken. Mhm. Weil der, wenn da, weißt du, wenn dann echte Gefühle da drin sind, weil er vielleicht wirklich denkt, das sind meine Freunde.
0: Ja.
1: Und dann, keine Ahnung, dem das Herz bricht deswegen, das kann ich nicht. Also da bin ich schon wieder zu, weiß ich nicht. Also da mag ich tatsächlich, wenn die Leute da wirklich, wenn du siehst, die sind da einfach berechnend drin. Mhm. Die spielen da auch ihre Show. Du weißt einfach, der macht diesen Affentanz jetzt nur, um Sendezeit zu kriegen. Mhm. Bin ich völlig fein damit. Aber wenn dann, wobei es auch, ganz ehrlich, ich finde es schon auch sehr naiv, in so ein Format reinzugehen, ohne dich da vorher irgendwie mit beschäftigt zu haben.
0: Ja, aber eigentlich finde ich es ganz schön, mhm, dass es auch noch sowas gibt, weil wer hat sich denn damals auf Big Brother vorbereitet? Wäre die erste Staffel so gut gewesen, wenn sie wirklich bis zur Gänze gewusst hätten, was da alles auf sie zukommt? Ich glaube nicht.
1: Nee, aber das ging ja auch nur, weil es so neu war. Aber das, mhm, da waren aber ja alle auf dem, ja, gleichen Stand. Du kannst, ja, es aber ja nicht vergleichen, wenn ein Teil diese Erfahrung hat und der andere Teil nicht.
0: Ja, das stimmt.
1: Das ist was komplett anderes.
0: Und das Traurige ist halt einfach, also es gibt ja immer wieder neue Formate, wo man nicht genau weiß, was jetzt auf einen zukommt. Also wir sind gerade am Überlegen, ob wir eins von den neuen Formaten mit aufnehmen, mhm, weil uns das eigentlich ganz, also uns interessiert es gerade recht stark, mhm, und wir kennen auch zwei davon. Okay, man sollte vielleicht alle kennen, aber wir kennen zwei davon. Und ich weiß aber, dass es nicht so ist wie damals zum Beispiel die erste Sommerhausstaffel. Mhm. Die erste Sommerhausstaffel, da hast du einfach gemerkt, okay, die Leute sind da drin, die sind komplett überfordert. Und, mhm, da waren so lustige Situationen drin. Also ich habe es auch letztens, obwohl ich glaube, das musste ich rausschneiden.
1: Es ist schön, dass du es dann hier jetzt sagen kannst.
0: Nee, weil da Störungen auf der Tonspur waren, deswegen, awesome, nicht, weil es irgendwie komisch war. Da die erste Sommerhausstaffel, Hubert K., und ich weiß, mhm, nicht mehr, ob er ausziehen musste, weil er rausnominiert wurde, oder ob seine Freundin gehen wollte. Seine Freundin war immer nicht so cool mit den anderen, dann, mhm, hat sie nicht genug Zigaretten gehabt. Die hatte sehr viele Probleme mit dieser ganzen Situation.
1: Ja.
0: Auf alle Fälle sagt sie, okay, Hubert, wir gehen jetzt. Und Hubert...
1: Also, mein Mann möchte kein Bier mehr trinken.
0: Ja, genau. Und dem Hubert ist in dem Moment eingefallen, oh Mist, ich bin ja hier nicht nur drin, um irgendwie eine coole Zeit zu haben, sondern ich bringe ja gerade dann auch, wenn das rauskommt, ein neues Album raus. Mm. Und eigentlich hätte ich ja vertraglich so ein paar Lieder anstimmen müssen.
1: Oh,
0: dann,
1: nein,
0: sitzt sie auf ihren Koffern draußen, total genervt, richtig angekotzt.
1: Oh Gott.
0: Und er setzt sich auf den Sessel, alles rumherum, und dann fängt er an, ein Lied nach dem anderen,
1: oh,
0: zu singen.
1: Gott. Es zieht sich schon wieder alles in mir zusammen. Das kann ich nicht.
0: Das war so lustig. Ich denk nur an die Bilder zurück.
1: Schön. So, an alle, die gerade denken, es gibt einen Fehler in der Tonspur. Nein, Jule ist gerade einfach nur kaputt gegangen. Nee, wirklich nicht. Okay, pass auf, dann machen wir aber einen Deal. Pass auf, wir machen einen Deal.
0: Uh-huh.
1: Du hörst dir die Känguru-Chroniken an und ich schaue mir die erste Staffel vom Sommerhaus an.
0: Sehr gerne. Oh.
1: Und dann reden wir darüber.
0: Wir reden immer darüber. Oh,
1: mal gucken,
0: Gott,
1: ob ich lache oder weine hinterher.
0: Ich weiß nicht, wie viele Menschen darüber lachen konnten, aber es war so befremdlich. Und das ist ja genau meins.
1: Ja. Das ist, aber guck mal, es ist doch schön, wie man dich jetzt wieder zum Lachen bringen kann. Vor allen Dingen, weil das Internet heute auch wieder funktioniert.
0: Oh, Gott sei Dank. Hey Leute, das müssen wir noch kurz erzählen. Wir wollten gestern aufnehmen. Ich habe davor mit Christine den anderen Podcast aufgenommen. Ich bin dreimal rausgeflogen, während ich geredet habe. Dann ist dieser Podcast immer weitergelaufen. Ich habe es heute zusammengeschnitten und dachte mir, ja, danke, dass du uns einfach weiter hast erzählen lassen. Also, es waren trotzdem die Tonspuren da, aber
1: es
0: ging halt eigentlich gar nicht mehr. Ah, das hat mich heute noch mal kurz abfahren lassen, aber dann gestern auch. Es war den ganzen Tag das Internet weg. Dann hatten wir ja eigentlich noch abends so ein Musikquiz mit eben auch Marcel. Ja. Und es wäre technisch nicht möglich gewesen. Es hat mich so genervt. Es hat an diesem Tag einfach nichts funktioniert.
1: Ja, aber es war generell ja irgendwie ein sehr, sehr wilder Tag, also mit so vielen Sachen. Und da kamen wir eben vorhin noch mal drauf, wie heftig das doch ist, wie abhängig wir einfach vom Internet sind. Ne? Also natürlich, der Podcast würde ohne Internet einfach nicht existieren. Mhm. Also zum einen, weil wir ja definitiv an komplett unterschiedlichen Enden von Deutschland leben. Und zum anderen, ja, weil natürlich wahrscheinlich auch das niemand hören würde ohne Internet. Stell dir mal vor, wenn man würde den Podcast auf Kassette kaufen oder so. Wie schon geil. Aber da ist mir dann auch mal wieder aufgefallen, weil auch wir haben jetzt ja in dem Sinne gar kein normales Fernsehen mehr und wir gucken ja auch gar kein lineares Fernsehen mehr. Aber ich habe dann vor, ja, weiß nicht, wann war das denn, vor 2 Jahren oder so, einfach meine ganzen DVDs wieder vom Dachboden geholt. Die hatte ich eigentlich in Kisten. Habe dann aber überlegt, verkaufen kannst du die sowieso nicht. Und die haben einfach irgendwann mal ein Schweinegeld gekostet. Mhm. Wenn ich überlege, was ich alles an so eine, auch allein die Serienpakete und so, was das alles mal gekostet hat. Aber es war halt eine Leidenschaft. Ja, jetzt kannst du fast alles streamen, aber ne, auch die, auch meine CDs, also Musik habe ich oder Schallplatten. Wobei Schallplatten noch wieder was anderes ist, weil das ist ja so ein ganz anderes Gefühl von, ne, man zelebriert das ja ganz anders. Aber meine ganzen DVDs und so weiter stehen jetzt auch wieder im Wohnzimmer. Also zum einen aus Dekogründen, weil ich finde, das sieht immer so schön aus, wenn da so, ne, bunte Flecken mit den Sachen stehen. Und wenn tatsächlich mal Internet ausfällt und man irgendwie gar nicht weiß, dann kann ich immer sagen, hey, die und die Filme habe ich noch, kann man noch gucken.
0: Da muss ich in den Keller gehen, weil ich ja für die Kinder den Schrank, wo meine DVDs drin waren, ausgeräumt habe, damit sie Spielsachen da reinstellen können.
1: Ja, da musste man Prioritäten setzen, wobei sie sind ja nicht komplett weg. Die sind ja noch da.
0: Nein, sie sind im Keller. Und in 10 Jahren, wenn sie dann erwachsen sind und nicht mehr hierher kommen wollen, dann hole ich sie mir wieder hoch.
1: Siehste voll. Ja. Es sei, oder sie kommen schon vorher auf den Trichter und wollen selber das gucken. Aber das Lustigste an der Stelle war, ich hatte zu dem Zeitpunkt auch gar keinen DVD-Player mehr und habe mir dann erstmal einen zu Weihnachten oder zum Geburtstag, weiß ich gerade gar nicht mehr, gewünscht, weil ich gar keinen Player mehr hatte. Und wobei, das ist auch so lustig, ich hatte ja auch richtig einen Fernseher, der 3D konnte, so auch mit den Brillen. Und dann habe ich extra immer die Blu-rays mit 3D gekauft. Wo man auch im Nachhinein denkt, ey, so geil war das gar nicht.
0: Im Kino war es mega cool oder ist es auch immer noch. Aber so zu Hause fand ich auch, da gab es wenig Filme, die mich wirklich mitgerissen haben.
1: Ja, also ich habe es halt immer versucht und mir war das irgendwie eine Zeit lang auch total wichtig. Mhm. Aber eigentlich ist das totaler Quatsch. Wobei, ich weiß nicht, ob es an meiner Brille liegt, aber auch im Kino habe ich einfach kein richtig tolles 3D-Erlebnis oder... Vielleicht sind auch einfach die Kinos bei uns nicht auf dem Dorf quasi nicht so toll. Also ich weiß es nicht, aber mittlerweile gucken wir eigentlich in erster Linie immer die 2D-Vorstellungen.
0: Ja, also mache ich zu 90% auch, aber jetzt kam ja dieser Jurassic Park-Film raus und da waren wir in 4D, also 3D vom Gucken her und dann haben sich ja die Sitze noch dazu bewegt.
1: Da würde ich, glaube ich, sterben.
0: Es war so gut einfach, oh Gott. Also ich kann es jedem nur empfehlen, bei solchen Filmen dann auch wirklich das komplette Erlebnis mitzunehmen. Es war so gut, ich schwärme noch heute davon. Und der war so langweilig und ich dachte mir, wahrscheinlich habe ich den so anders empfunden, weil es halt einfach anders war.
1: Mhm. Mir wäre das wahrscheinlich schon wieder viel zu viel. Also völlige Reizüberflutung und Angst.
0: Ja.
1: ich weiß nicht, aber das finde ich trotzdem irgendwie, also finde ich cool. Aber wenn, das heißt, ich glaube, wenn ich dich das nächste Mal besuche, müssen wir auch mal ins 4D-Kino gehen.
0: Ja, ja.
1: Aber irgendwas also Schönes.
0: Lilo und Stitch. Das haben die Kinder sehr cool gefunden.
1: Na ja, gut, der wird bis dahin nicht mehr laufen, aber.
0: Aber Jana bestimmt.
1: Wir gucken mal. Aber irgendwas Schönes.
0: Ja. Es läuft ja eigentlich immer was Schönes. Es ist immer die Frage, ob es sich dann mit den Rüttelsitzen auch wirklich lohnt.
1: Ja, ich weiß. Aber wenn das irgendwie zu gruselig ist oder so, dann kann ich das nicht.
0: Ich finde auch, bei den meisten Horrorfilmen brauchst du diese Rüttelsessel auch gar nicht, weil es bringt nicht viel. Du wirst dann zwar immer nach hinten geschleudert, aber an Stellen, wo du dich sowieso erschrocken hättest. Deswegen, also wir haben da auch Scream geguckt. Ich bin ein Scream-Fan. Das war ja so mein erster Horrorfilm.
1: Ja.
0: Und den haben wir da auch, den letzten haben wir da auch geguckt und da dachte ich mir so, da hast du eigentlich die 3 Euro voll für umsonst. Das hat sich nicht gelohnt, leider.
1: Ich glaube, also die fand ich tatsächlich auch gut, gerade den ersten, muss ich sagen, fand ich richtig gut, aber ich glaube, ich bin nach 3 ausgestiegen, weil das ist für mich nicht richtig Horror. Es war noch okay, das ist ja eher diese Psycho-Schiene. Aber irgendwann war mir das auch zu viel. Das war einfach zu viel und ich fand die Geschichte und wie das immer wieder da zurückzuführen ist und immer wieder der Nächste, der dann auch wieder da und so weiter, das war dann irgendwann zu viel.
0: Ja, wobei es ändert sich ja dann irgendwann auch die Familie, also.
1: Ja, aber jetzt am Ende kommt es doch wieder zurück, oder nicht?
0: Ja, jetzt in dem Neuen ist es wieder da. Ich glaube, weil sie sich die Wednesday nicht mehr leisten konnten. Aber
1: nee,
0: ich weiß,
1: da gab's, ich weiß, oh, da müsste ich jetzt, das habe ich, nee. Die ist ausgestiegen, weil die andere, die da noch mitgespielt hat, rausgeschmissen haben, weil sie irgendwas gesagt hat, irgendwas Politisches. Und dann ist sie aus Solidarität mitgegangen. Doch. Ich lass mich lügen, ich weiß nicht mehr, in welchem Podcast das war. Ich will jetzt auch niemandem zu nahe treten, aber ich merke, ich höre so viele Podcasts, dass ich da leider den Überblick verliere. Ich glaube sogar, dass das Filmfrühstück war. Also liebe Grüße an Daniel. Ich glaube, dass die das sogar erzählt haben. Das war ganz spannend.
0: Okay. Ja, ich habe auch, jetzt wo du es sagst, fällt es mir auch wieder ein, bilde ich mir ein, dass es vielleicht auch Marco gesagt haben könnte. Aber
1: auch das könnte sein, ja.
0: Ich weiß es jetzt, also das ist halt, das habe ich mir angehört, wo ich aus dem Kino raus war, noch total so, oh mein Gott, Sydney ist wieder da,
1: Ja, aber Neve Campbell fand ich tatsächlich auch in mehreren Rollen ziemlich cool, weil ich sie vorher in der Serie Party of Five, kennst du das?
0: Nein.
1: Gesehen hatte, das habe ich auch nicht oft gesehen. Aber das war so eine Familie, also die haben ihre Eltern verloren. Und der älteste Bruder hat dann auf seine vier jüngeren Geschwister aufgepasst, weil der war quasi schon erwachsen und das jüngste Kind, keine Ahnung, war 12, ich weiß es nicht mehr. Und wie die dann zusammen durchs Leben gegangen sind, also super cool, habe ich total gerne geguckt. Und damit habe ich dann immer Neve Campbell schon verbunden gehabt und ich mochte sie und fand das irgendwie total schade, dass sie eigentlich in so wenig Filmen dann eigentlich noch mitgespielt hat.
0: Ich wüsste jetzt auch gar keinen Film, wo ich sie noch irgendwie anders gesehen hätte als bei Scream. Ich glaube auch, dass du, wenn du so gewisse Rollen einfach eingenommen hast, dass es ganz schwierig für dich ist, noch andere Rollen zu finden, weil du so in diesem Schema drin steckst.
1: Ja, in bestimmten Sachen schon. Oder du begehst große Fehler, wie zum Beispiel Jennifer Grey, die ihre Nase hat operieren lassen und ihre Karriere einfach vorbei war, weil sie einfach nicht mehr aussah, wie sie aussah.
0: Ja, sie hat in irgendeiner Sitcom mal wieder mitgespielt, da war sie aber auch schon was älter. Ich kann jetzt nicht sagen, welche das war. Und da hat sie auch gesagt, ja, ich bin noch Jennifer Grey aus Dirty Dancing. Mhm. Ich dachte mir so, hä, das bist du doch niemals.
1: Ja,
0: die hat so eine coole Nase.
1: Ja.
0: Und dann habe ich das halt gegoogelt und da stand dann, dass sie sich die Nase danach hat, also von der Gage hat operieren lassen.
1: Ja.
0: Ach, blöd.
1: Naja, das ist ja das Problem. Ich finde, jeder kann mit seinem Körper ja nur eben machen, was er will. Und ich will dieses Fass jetzt eigentlich auch gar nicht mehr aufmachen. Pass auf, das verschieben wir jetzt einfach in.
0: Oh nein, ich kann nicht.
1: Oh Mann.
0: Nein, wir können es verschieben aufs nächste Mal.
1: Weil sonst wird das einfach jetzt viel zu viel. Aber ich würde sonst gerne einfach noch meinen Podcast-Tipp loswerden.
0: Wir haben noch ein Wort vorher von Marcel gekriegt. Das müssen wir auf alle Fälle unterbringen, sonst kriege ich Ärger. Und das würde mich auch selber ärgern, weil es so gut einfach zu der Folge passt. Er hatte folgende Frage an uns. Oh Gott. Wenn ich das jetzt vorlese, kann ich auch nicht mehr zum Mondi zu Besuch fahren, weil da werde ich dann auch geschlagen, wie schon vorher von den Österreichern.
1: Oh Gott.
0: Was ist ein Isenborn-Pol-Ob-und-Dol-Dreier?
1: Ich weiß jetzt nicht, ob das an deiner Aussprache
0: wahrscheinlich, zu 100%.
1: Lag, aber
0: ich kann es dir nochmal rüberschicken, vielleicht hilft das irgendwie.
1: Vielleicht sollten wir dieses Wort auch eher in die Folge packen, wo es um regionale Geschichten geht.
0: Oh.
1: Nee, sorry.
0: Okay.
1: Nee, da bin ich raus.
0: Okay.
1: Nee, aber wie gesagt, vielleicht ist das doch eher was, lass uns das mal als Auflösung nehmen. Und wenn wir sagen, wir machen so regionale Wörter, dann würden wir ihn noch mal zu Wort kommen lassen, glaube ich.
0: Und wer weiß jetzt schon, was das ist, obwohl ich es wahrscheinlich total hässlich ausgesprochen habe, kann uns ja schon mal schreiben, weil ich bin super neugierig und er verrät's mir nicht und sowas hasse ich ja.
1: Ja, das glaube ich dir. Das würde mich auch wahnsinnig. Ach ja.
2: Mitgehört.
0: Ja. So. So, die Podcast-Empfehlung. Jetzt bin
1: ja,
0: ich gespannt.
1: Ja, ich habe noch einen Podcast-Tipp. Ich habe erst gedacht, komm, nimmst du was, was wir alle kennen? Und habe ich gedacht, nee, ich fange mal mit Podcasts an, die ich einfach sehr gerne höre und auf die ich mich auch sehr gerne beziehe. Und zwar einer der Podcasts, die ich schon ewig höre, sind die Quark Science Cops. Ich weiß nicht, ob ich davon schon mal erzählt habe. Das sind Maximilian Dökel und Jonathan Focke. Und die sind, ach, ich weiß gar nicht, was die von Haus aus sind. Also die haben schon Wissenschaftsjournalismus studiert. Die fuchsen sich dann in Studien rein und gucken, was ist einfach wissenschaftlicher Unfug und einfach Quatsch, weil es einfach so viele Leute gibt, wie zum Beispiel Jasper Kaven oder Christian Wolf, die mit wissenschaftlichen Studien um sich werfen. Und die, da gibt es zu den beiden auch Folgen. Ich glaube, da hatte ich die schon mal erwähnt.
0: Ja, auf jeden Fall.
1: Und ich möchte die jetzt einfach noch mal deshalb in den Fokus rücken, weil sie einfach ganz, ganz toll wissenschaftlich aufarbeiten, warum einfach bestimmte Dinge gar nicht funktionieren können, wie viel von dem allen doch Placebo-Effekt ist, wie unfassbar viele Scharlatane und so weiter unterwegs sind mit Dingen, die gemacht werden. Also ich meine, der Klassiker ist ja dieses komische Dingensbrett, wie, ach Gott, wie heißt das denn nochmal? Dieses Energie, wo du dann deine Barcodes drüber scannen musst. Mann! Das ist jetzt
0: ach,
1: wieder blöd.
0: Oh ja, ich...
1: Ja, ich komme gerade nicht auf den Namen.
0: Ich weiß, was du meinst, habe ich auch schon viel zugesehen.
1: Da gibt es ja, ganz, ganz viel
0: zu. Das ist am Ende ein Schneidebrett.
1: Ja, genau. Und das hat so einen bestimmten Namen. Das macht mich gerade... Aber es gibt ja auch, keine Ahnung, Granderwasser oder, ja, tatsächlich Homöopathie.
0: Mondwasser. Ich hab's gekauft. Ja. Das Mond, wurde geschöpft, als der Vollmond war. Das macht was mit deiner Energie.
1: Genau.
0: Spoiler, nein, tut's nicht.
1: Genau, das ist nämlich der Punkt. Und dann wird halt mit Studien um sich geworfen, die lesen, die machen sich die Mühe und lesen die dann oder lassen, ne, haben ja natürlich auch ein Team dahinter und holen mal alles an Metastudien und Studien raus, um mal zu gucken, also was steckt eigentlich dahinter. Das Schlimme ist, fast alles, was man so hat, stimmt einfach nicht. Und das macht mich auf der einen Seite total traurig, weil ich mir manchmal auch meinen Placebo-Effekt nicht kaputt machen möchte, weil es doch erschreckend ist, wie viele Sachen einfach wirklich mit wissenschaftlichem Hintergrund werben, aber in ernsthaften Studien, das einfach entweder nicht belegt wird oder es gibt halt nicht genug Studien. Dann könnte es sogar sein, dass das wirkt, aber du kannst halt nicht einfach behaupten, dass es diese Studien gibt. Oder halt immer diese Geschichten, ja, ne, die haben auch ein ganz tolles Buch geschrieben übrigens, aber meiner Tante hat's geholfen. Da geht's nämlich eben genau um diese Erfahrungsberichte oder das nutzen ja auch ganz viele Influencer ständig, die sagen, ja, ne, aber wenn ich sag, mir hat's geholfen, es gibt zwar überhaupt keine Studien, aber ich fühle mich besser, ja, dann glauben dem auch viele und das finde ich eben ganz, ganz schlimm. Mhm. Und die haben Folgen über Akupunktur, Homöopathie, hatte ich ja schon gesagt, Bemerdecken, das ist im Pferdebereich auch total verbreitet und ja, ganz, ganz, ganz viele Sachen, tatsächlich auch Erkältungsmittel.
0: Okay.
1: Also die ermitteln nicht nur gegen so Pseudogeschichten, sondern tatsächlich auch mal gegen Dinge aus der Pharmaindustrie und das war einfach super spannend. Also ich kann das mega empfehlen, aber nur für Leute, die damit klarkommen, in bestimmten Dingen desillusioniert zu werden, weil es mich doch manchmal traurig macht, weil ich an bestimmte Dinge auch einfach gerne geglaubt hätte, wie jetzt Akupunktur zum Beispiel. Ja.
0: Naja, aber es ist ja oft, wenn es dir hilft, dann ist es ja schon mal nicht so falsch.
1: Ja, ich denke auch, also der Placebo-Effekt, der ist ja auch gut.
0: Ja.
1: Also, das muss man ja auch einfach mal sagen. Den darfst du halt auch nicht unterschätzen.
0: Ja.
1: Schlimm ist es halt, wenn damit eben speziell geworben wird.
0: Ja.
1: So, ne, dass es eigentlich eine Wirkung hat, die aber halt nicht über den Placebo-Effekt hinausgeht. Und das finde ich einfach so schwierig. Übrigens, über den Placebo-Effekt haben die, glaube ich, auch eine Folge gemacht, der eigentlich auch ganz gut ist. Ja.
0: Ja,
1: das ist einmal mein Podcast-Tipp. Dann wollen wir mal gucken, wie das so passt, ob wir das jetzt immer so machen. Aber eigentlich finde ich das ganz cool.
0: Support ist kein Mord, ne?
1: Genau.
0: So ist es. Und was auch kein Mord ist, ist nächste Woche wieder bei uns einzuschalten.
1: Ja! Da haben wir ja auch schon zumindest eine Themenidee. Mal gucken, ob wir dieses Mal dazu kommen oder ob wir uns einfach wieder hemmungslos verquatschen. Aber das findet ihr natürlich nur raus, wenn ihr die nächste Folge nächste Woche hört. Bis dahin, ja, eine schöne Woche mit ganz viel Glitzer. Bis dann. Tschüss.

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